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0: Ölpreis weiter hoch und Babler hält Krisensitzung ab.
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0: Im Studio Alina Wörgerter. Die Ölpreise steigen weiter. Ein Barrel der Nordseeorte Brent kostet inzwischen mehr als 107 Dollar. Grund sind die Krisen im Nahen Osten, Angriffe und Blockaden in den wichtigen Meerengen Hormuz und Bab al-Mandab sorgen für Unsicherheit. Dazu kommt die zeitweise Schließung einer saudischen Pipeline und die Stilllegung eines großen Ölfelds in Libyen. Experten warnen von möglichen Versorgungsengpässen. Haupttreiber bleibt aber der US-Iran-Krieg. Eine Öffnung der Straße von Hormuz ist derzeit nicht in Sicht. Bei der SPÖ spitzt sich die Lage rund um Parteichef und Vizekanzler Andreas Babler zu. Für heute hat Babler kurzfristig eine Krisensitzung mit der roten Regierungsmannschaft einberufen. Laut Medienberichten könnte Babler das Amt des Vizekanzlers abgeben, aber Parteichef bleiben. Als möglicher Nachfolger gilt derzeit vor allem Finanzminister Markus Matterbauer. Und der ECVSV ist gerettet und kann in der kommenden Saison in der Eishockey League antreten. Nach einer Krisensitzung fanden Verein, Liga und Wirtschaftspartner eine Lösung für die finanziellen Probleme des Traditionsclubs. Nähere Details sind aktuell aber nicht bekannt. Auch ein neuer Geschäftsführer soll bald präsentiert werden.
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2: Dann schauen wir uns mal das Wetter an. Wir starten mit ganz viel Sonne hier in ganz Österreich. Die einzelnen Nebelfelder, die sich gebildet haben, die lösen sich jetzt im Laufe des Morgens und Vormittags gut auf. Von Kärnten bis Wien, da bleibt es eigentlich den ganzen Tag über schön und sonnig und nur mit leichten mäßigen Wind. Vorarlberg bis ins westliche Niederösterreich und dann noch nach Osttirol. Da können dann ab der Mittagszeit ein paar Wolken eintrudeln und es kann auch zu ein paar Regenschauern und Gewittern kommen. Wir schreiben heute Temperaturen zwischen 20 bis höchstens 29 Grad.
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2: Guten Morgen, liebe Autofahrer. Kärnten A10 Tauernautobahn zwischen Traubrücke, Wollernick und Villach-Ossiachersee in Richtung Villach ist eine Sperre, da haben wir ein defektes Fahrzeug. Und Vorarlberg A14 Rheintal-Walgau-Autobahn zwischen Ambergtunnel und Bregenz Richtung Lindau ist aktuell eine Sperre aufgrund von Bauarbeiten. Weiterhin eine gute und vor allem eine sichere Fahrt.
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2: Einen wunderschönen guten Morgen starten wir gemeinsam in diesen Mittwoch hinein. Mit unserem nächsten Hit hier auf Antenne Österreich: Imagine Dragons on Top of the World. Schönen guten Morgen.

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4: Im Studio Alina Wörgerter. Die Ölpreise steigen weiter. Ein Barrel der Nordseeorte Brent kostet inzwischen mehr als 107 Dollar. Grund sind die Krisen im Nahen Osten, Angriffe und Blockaden in den wichtigen Meerengen Hormuz und Bab al-Mandab sorgen für Unsicherheit. Dazu kommt die zeitweise Schließung einer saudischen Pipeline und die Stilllegung eines großen Ölfelds in Libyen. Experten warnen von möglichen Versorgungsengpässen. Haupttreiber bleibt aber der US-Iran-Krieg. Eine Öffnung der Straße von Hormuz ist derzeit nicht in Sicht. Bei der SPÖ spitzt sich die Lage rund um Parteichef und Vizekanzler Andreas Babler zu. Für heute hat Babler kurzfristig eine Krisensitzung mit der roten Regierungsmannschaft einberufen. Laut Medienberichten könnte Babler das Amt des Vizekanzlers abgeben, aber Parteichef bleiben. Als möglicher Nachfolger gilt derzeit vor allem Finanzminister Markus Matterbauer. Und der ECVSV ist gerettet und kann in der kommenden Saison in der Eishockey League antreten. Nach einer Krisensitzung fanden Verein, Liga und Wirtschaftspartner eine Lösung für die finanziellen Probleme des Traditionsclubs. Nähere Details sind aktuell aber nicht bekannt. Auch ein neuer Geschäftsführer soll bald präsentiert werden.
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5: Heute wird es nochmal richtig warm und teilweise sogar sehr sonnig. Im Osten, da bleibt es ziemlich schön, während es im Westen ab Nachmittag immer mehr Wolkenschauer und vielleicht auch ein paar Gewitter gibt. Mit bis zu 29 Grad, da wird es nochmal ordentlich warm. Morgen, da schaut es dann eher wechselhaft aus. Anfangs viele Wolken und Regen. Später kommt vor allem im Westen und Richtung Oberösterreich wieder öfter die Sonne raus.
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1: Guten Morgen, Autofahrer. Eine Meldung aktuell: Wien A23 Südosttangente Richtung Insersdorf zwischen Knoten Hirstetten und Knoten Brat. Da war ein Unfall, aktuell 10 Minuten länger, da staut sich's. Weiterhin eine gute Fahrt.
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1: Einen schönen guten Morgen, es ist kurz nach 6:30 hier auf Antenne Österreich mit Österreichs besten Hörern und Österreichs bester Musik. Weiter geht's. Katy Perry, Watch It Burn.

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Christina Stürmer, Millionen Lichter. Die nächsten Wochen, da ist ordentlich was los. Jetzt am Wochenende, da startet die Wiesn in München, das Münchner Oktoberfest. Heute, genau in einer Woche, beginnt der Roberti-Kirtag in Salzburg und morgen in einer Woche steht schon die Wiesn in Wien an. Das heißt, ordentlich was zu feiern, da gibt es sicher richtig gute Stimmung. Genauso wie bei uns hier auf Antenne Österreich, da gibt es auch gute Stimmung. Der nächste Hit, OMD, Sailing on the Seven Seas. Einen schönen guten Morgen.

Miles Smith, Stay If You Wanna Dance. Es ist Mittwoch, wir sind in der Mitte der Woche angelangt. Es ist ein wunderschöner, sonniger Tag. Was will man mehr? Schönen guten Morgen. Teddy Swims, Mr. No.

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12: Vizekanzler Babler hält Krisensitzung ab und Hirscher Comeback, neue Gerüchte um Schießdarm.
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12: Im Studio Alina Wörgerter. Bei der SPÖ spitzt sich die Lage rund um Parteichef und Vizekanzler Andreas Babler zu. Für heute hat Babler kurzfristig eine Krisensitzung mit der roten Regierungsmannschaft einberufen.

0: Laut Medienberichten könnte Babler das Amt des Vizekanzlers abgeben, aber Parteichef bleiben. Als möglicher Nachfolger gilt derzeit vor allem Finanzminister Markus Matterbauer. Die Bundesregierung will den Bau von Photovoltaikanlagen bei Seilbahnen erleichtern. Eine neue Verordnung soll Genehmigungsverfahren deutlich vereinfachen, etwa für Anlagen bei Tal- und Bergstationen. Laut Infrastrukturministerium können Betreiber so schneller erneuerbare Energie erzeugen und ihren Eigenbedarf decken. Auch technische Modernisierungen bei Seilbahnen sollen künftig einfacher möglich sein. Und die Gerüchteküche rund um ein Comeback von Skistar Marcel Hirscher fängt wieder an zu brodeln. Der niederländische Verband verhandelt laut FIS über Sonderregeln, damit der 37-Jährige nach seiner Verletzungspause wieder im Weltcup starten kann. Diskutiert wird unter anderem eine bessere Startposition. Eine Entscheidung soll bei der FIS-Herbstsitzung in 2 Wochen fallen. Ob Hirscher schon beim Auftakt in rund einem Monat in Sölden fährt, ist noch offen.
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2: Heute, da wird es nochmal so richtig sonnig und warm, vor allem von Kärnten bis nach Wien. Und im Westen, da zieht es dann ab Mittag langsam zu. Am Nachmittag kann es da dann etwas Regen oder sogar zu kräftigeren Regenschauern kommen, vereinzelt auch Gewittern. Bis zu 29 Grad, die sind heute drin. Und morgen, da wird es erstmal etwas unbeständiger mit Wolken und Regenschauern.
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2: Schauen wir auf die Straßen Österreichs. Wien A23 Südosttangente Richtung Inzersdorf zwischen Knotenhierstetten und Knotenprater. Da hat sich etwas verlängert, da staut sich aktuell bis zu 20 Minuten aufgrund des Unfalls. Weiterhin eine gute Fahrt.
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2: Bei uns gibt es die meisten Hits. Ganz ausgespielt einen schönen guten Morgen mit viel guter Laune und bester Stimmung starten wir auch in diesen Mittwoch gemeinsam hinein mit unserem nächsten Hit. Mike Posner, I Took a Pill in Ibiza. Einen schönen guten Morgen, Österreich.

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1: Im Studio Alina Wörgerter. Bei der SPÖ spitzt sich die Lage rund um Parteichef und Vizekanzler Andreas Babler zu. Für heute hat Babler kurzfristig eine Krisensitzung mit der roten Regierungsmannschaft einberufen. Laut Medienberichten könnte Babler das Amt des Vizekanzlers abgeben, aber Parteichef bleiben. Als möglicher Nachfolger gilt derzeit vor allem Finanzminister Markus Matterbauer. Die Bundesregierung will den Bau von Photovoltaikanlagen bei Seilbahnen erleichtern. Eine neue Verordnung soll Genehmigungsverfahren deutlich vereinfachen, etwa für Anlagen bei Tal- und Bergstationen. Laut Infrastrukturministerium können Betreiber so schneller erneuerbare Energie erzeugen und ihren Eigenbedarf decken. Auch technische Modernisierungen bei Seilbahnen sollen künftig einfacher möglich sein. Und die Gerüchteküche rund um ein Comeback von Skistar Marcel Hirscher fängt wieder an zu brodeln. Der niederländische Verband verhandelt laut FIS über Sonderregeln, damit der 37-Jährige nach seiner Verletzungspause wieder im Weltcup starten kann. Diskutiert wird unter anderem eine bessere

0: bessere Startposition. Eine Entscheidung soll bei der FIS-Herbstsitzung in 2 Wochen fallen. Ob Hirscher schon beim Auftakt in rund einem Monat in Sölden fährt, ist noch offen.
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2: Heute wird es in ganz Österreich nochmal so richtig angenehm warm. Im Osten, da bleibt es bis Abend meistens sonnig. Im Westen, da ziehen ab Mittag immer mehr Wolken auf. Und dann kommen mehr kräftige Schauer und auch ein paar Gewitter auf uns zu. Temperaturmäßig geht es auf 20 bis sogar 29 Grad hoch. Morgen, da wird es dann etwas unbeständiger. Erst ziemlich bewölkt und regnerisch. Später lockert es dann vor allem im Westen und im Norden nochmal etwas auf.
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2: Schauen wir auf Österreichs Straßen. Wien A23 ist die Unfallstelle geräumt worden Richtung Inzersdorf beim Knoten Prater, staut sich aber weiterhin und bis zu 20 Minuten Zeitverlust. Rückstau daher auf der A22 der Donauuferautobahn Richtung Tangente zwischen der Reichsbrücke und dem Knoten Kaisermühlen. 20 Minuten ebenfalls hier länger. Weiterhin eine gute und eine sichere Fahrt.
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Es ist 7:41 Uhr. Einen schönen guten Morgen. Und bei diesen spätsommerlichen Temperaturen kann die Stimmung nur einwandfrei sein. Kommen wir zum nächsten Hit, Lighthouse Family. Hi.

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0: Energiekrise treibt Ölpreis weiter hoch und Hirscher Comeback, neue Gerüchte um Skistar.
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0: Im Studio Alina Wagata. Die Ölpreise steigen weiter. Ein Barrel Rohöl der Nordseeorte Brent kostet inzwischen mehr als 107 Dollar. Grund sind Angriffe und Blockaden in den wichtigen Meerengen Hormuz und Bab al-Mandab. Dazu kommt die zeitweise Schließung einer saudischen Pipeline und die Stilllegung eines großen Ölfelds in Libyen. Experten warnen vor möglichen Versorgungsengpässen. Haupttreiber bleibt aber der US-Iran-Krieg. Eine Öffnung der Straße von Hormuz ist derzeit nicht in Sicht. Bundeskanzler Friedrich Merz hat seine Reise zur UNO-Generaldebatte in New York abgesagt. Aus Regierungskreisen heißt es, seine Präsenz in Berlin sei nötig. Hintergrund sind Spekulationen über einen möglichen Machtwechsel nach den Landtagswahlen in Mecklenburg-Vorpommern und Berlin.

0: Merz steht nach schlechten Umfragewerten und parteiinternem Druck unter Beobachtung. Und die Gerüchteküche rund um ein Comeback von Skistar Marcel Hirscher fängt wieder an zu brodeln. Der niederländische Verband verhandelt laut FIS über Sonderregeln, damit der 37-Jährige nach seiner Verletzungspause wieder im Weltcup starten kann. Diskutiert wird unter anderem eine bessere Startposition. Eine Entscheidung soll bei der FIS-Herbstsitzung in 2 Wochen fallen. Ob Hirscher schon beim Auftakt in rund einem Monat in Sölden fährt, ist aber noch offen.
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2: Dann schauen wir uns mal das Wetter an. Wir starten mit ganz viel Sonne hier in ganz Österreich. Die einzelnen Nebelfelder, die sich gebildet haben, die lösen sich jetzt im Laufe des Morgens und Vormittags gut auf. Von Kärnten bis Wien, da bleibt es eigentlich den ganzen Tag über schön und sonnig und nur mit leichten mäßigen Wind. Vorarlberg bis ins westliche Niederösterreich und dann noch nach Osttirol. Da können dann ab der Mittagszeit ein paar Wolken eintrudeln und es kann auch zu ein paar Regenschauern und Gewittern kommen. Wir schreiben heute Temperaturen zwischen 20 bis höchstens 29 Grad.
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2: Guten Morgen, liebe Autofahrer. Wien A2 Südautobahn Richtung Wien beim Knoten Inzersdorf Süd, 30 Minuten aktuell Zeitverlust. A23 Südosttangente Richtung Inzersdorf zwischen Knoten Hirstetten und Knoten Prater, 20 Minuten länger. Niederösterreich A21 Wiener Außenring Autobahn Richtung Vösendorf beim Heiligenkreuz, 10 Minuten Zeitverlust aktuell, da ist ein defektes Fahrzeug. A12 in Tirol, Interlautobahn Richtung Innsbruck, 20 Minuten Zeitverlust aufgrund eines Unfalls zwischen Wattens und Parkplatz Hall in Tirol und Oberösterreich B3 Donaustraße Richtung Linz vor der Donaubrücke Mauthausen, 15 Minuten länger. Weiterhin eine gute und sichere Fahrt.
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2: Es ist 8.03 Uhr. Einen schönen guten Morgen hier auf Antenne Österreich. Sia, Kendrick Lamar, The Greatest.

0: Das war Callum Scott und Whitney Houston mit I Wanna Dance With Somebody. Ja, die nächste Jahreszeit, die ist hereingebrochen, auch wenn heute nochmal ein richtig schöner spätsommerlicher Tag ist. Und wir haben die besten Hörer Österreichs und die Trudi, die freut sich schon ganz besonders auf den Herbst.
1: Wir genießen den Herbst und sind einfach froh, dass es alles so schön ist, können unser Eis kaufen, man kann noch kurzärmelig um mit umgehen, es ist einfach perfekt.
0: Trudi, du sagst es, es ist einfach perfekt. Es ist 8:21 Uhr, einen schönen guten Morgen.

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9: Im Studio Alina Wagata. Die Ölpreise steigen weiter. Ein Barrel

0: Rohöl der Nordseeorte brennt, kostet inzwischen mehr als 107 Dollar. Grund sind Angriffe und Blockaden in den wichtigen Meerengen Hormuz und Bab al-Mandab. Dazu kommt die zeitweise Schließung einer saudischen Pipeline und die Stilllegung eines großen Ölfelds in Libyen. Experten warnen vor möglichen Versorgungsengpässen. Haupttreiber bleibt aber der US-Iran-Krieg. Eine Öffnung der Straße von Hormuz ist derzeit nicht in Sicht. Bundeskanzler Friedrich Merz hat seine Reise zur UNO-Generaldebatte in New York abgesagt. Aus Regierungskreisen heißt es, seine Präsenz in Berlin sei nötig. Hintergrund sind Spekulationen über einen möglichen Machtwechsel nach den Landtagswahlen in Mecklenburg-Vorpommern und Berlin. Merz steht nach schlechten Umfragewerten und parteiinternem Druck unter Beobachtung. Und die Gerüchteküche rund um ein Comeback von Skistar Marcel Hirscher fängt wieder an zu brodeln. Der niederländische Verband verhandelt laut FIS über Sonderregeln, damit der 37-Jährige nach seiner Verletzungspause wieder im Weltcup starten kann. Diskutiert wird unter anderem eine bessere Startposition. Eine Entscheidung soll bei der FIS-Herbstsitzung in 2 Wochen fallen. Ob Hirscher schon beim Auftakt in rund einem Monat in Sölden fährt, ist aber noch offen.
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2: Heute, da wird es nochmal so richtig sonnig und warm, vor allem von Kärnten bis nach Wien. Und im Westen, da zieht es dann ab Mittag langsam zu. Am Nachmittag kann es da dann etwas Regen oder sogar zu kräftigeren Regenschauern kommen, vereinzelt auch Gewittern. Bis zu 29 Grad, die sind heute drin. Und morgen, da wird es erstmal etwas unbeständiger mit Wolken und Regenschauern.
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2: Wir schauen auf die Straßen Österreichs. Wien weiterhin A2 Südautobahn Richtung Wien beim Knoten Inzersdorf Süd, Stau 20 Minuten länger. A22 Donauuferautobahn am Knoten Kaisermühlen Richtung Tangente 10 Minuten länger. A23 Südosttangente Richtung Hirschstetten Knoten Kaisermühlen 10 Minuten länger und A23 bis zu 25 Minuten länger der Südosttangente Richtung Inzersdorf zwischen Knoten Hirschstetten und Knoten Prater. Tirol, A12, Interlautobahn Richtung Innsbruck zwischen Wartens und Parkplatz Halle in Tirol, 20 Minuten Zeitverlust, da war ein Unfall. Niederösterreich, B16, Ödenburger Straße Richtung Wien vor Aachau, staut sich 15 Minuten länger. Und Oberösterreich, B3, Donaustraße Richtung Linz, 15 Minuten Zeitverlust vor der Donaubrücke Mauthausen. Weiterhin eine gute Fahrt.
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2: Und mit Österreichs bester Musik, die meisten Hits ganz ausgespielt, hier bei uns. Mit unserem nächsten Hit, Good Old Days. Guten Morgen.

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Geronimo von Shepherd. Es ist ein guter Mittwoch, es ist ein guter Tag. Es ist 8.45 Uhr, einen schönen guten Morgen hier auf Antenne Österreich. Mein Name ist Lisa Leitner, schön, dass ihr mit dabei seid. Dr. Alban, It's My Life, so heißt unser nächster Hit.

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6: Photovoltaik bei Seilbahnen soll einfacher werden und VSV nach Krisensitzung gerettet.
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6: Im Studio Alina Wagerter. Die Bundesregierung will den Bau von Photovoltaikanlagen bei Seilbahnen erleichtern. Eine neue Verordnung soll Genehmigungsverfahren deutlich vereinfachen, etwa für Anlagen bei Tal- und Bergstationen. Laut Infrastrukturministerium können Betreiber so schneller erneuerbare Energie erzeugen und ihren Eigenbedarf decken. Auch technische Modernisierungen bei Seilbahnen sollen künftig einfacher möglich sein. Lidl testet in Hessen erstmals einen fahrerlosen Elektro-LKW im Alltag. Der autonome Lastwagen fährt ohne Fahrer und ohne Sicherheitskraft zwischen einem Verteilerzentrum und einer Filiale bei Kassel. Das Kraftfahrtbundesamt hat die Strecke genehmigt. Der Test läuft zunächst 4 Monate und gilt als Premiere in Deutschland. Und der EC VSV ist gerettet und kann in der kommenden Saison in der Eishockey League antreten. Nach einer Krisensitzung fanden Verein, Liga und Wirtschaftspartner eine Lösung für die finanziellen Probleme des Traditionsclubs. Nähere Details sind aktuell nicht bekannt. Der VSV hatte zuletzt ja mit Millionen Schulden und fehlendem Geld für den Saisonstart zu kämpfen. Auch ein neuer Geschäftsführer soll bald präsentiert werden.
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8: Heute wird es in ganz Österreich nochmal so richtig angenehm warm. Im Osten, da bleibt es bis Abend meistens sonnig. Im Westen, da ziehen ab Mittag immer mehr Wolken auf. Und dann kommen mehr kräftige Schauer und auch

0: mäßig geht es auf 20 bis sogar 29 Grad hoch. Morgen, da wird es dann etwas unbeständiger. Erst ziemlich bewölkt und regnerisch. Später lockert es dann vor allem im Westen und im Norden nochmal etwas auf.
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0: Schönen Vormittag, liebe Autofahrer. Wien A2 Südautobahn Richtung Wien, Knoten Inzersdorf Süd, 20 Minuten aktuell länger. A23 Südosttangente Richtung Inzersdorf beim Knoten Hirschstetten und Knoten Prater, 25 Minuten Zeitverlust. Ebenfalls A23 Richtung Hirschstetten, zäher Verkehr, 10 Minuten länger beim Knoten Kaisermühlen. In Tirol, A12 Interlautbahn Richtung Innsbruck zwischen Wattens und Parkplatz Hall in Tirol, 20 Minuten aktuell länger aufgrund eines Unfalls. Ebenfalls die Interlautbahn zwischen Parkplatz Kematen und Völs Richtung Innsbruck, 10 Minuten länger, erneut ein Unfall. Niederösterreich B16 Ödenburger Straße Richtung Wien, 15 Minuten länger vor Achau und Oberösterreich B3 Donaustraße Richtung Linz vor der Donaubrücke Mauthausen, 15 Minuten Zeitverlust. Gute Fahrt!
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0: Einen schönen Vormittag, schön, dass ihr mit dabei seid hier auf Antenne Österreich. Gibt's die meisten Hits ganz ausgespielt. Und unser nächster Hit? Avicii, Waiting for Love.

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0: Aus der Nachrichtenredaktion Alina Wörgötter.
3: Tiroler Haushalte unter Druck. Rund 80.000 Haushalte sind von den hohen Ölpreisen betroffen. Viele müssen nun kurz vor der Heizsaison Heizöl nachkaufen. Der Energiehandel rät zu kleineren Mengen und frühzeitiger Bestellung. Ein Engpass bestehe derzeit nicht. Wenn der Wald zum Konzertsaal wird. Das Wienerwald-Festival geht in die vierte Runde. Es verbindet bis 3. Oktober Epochen, Musik, Tanz und Crossover an ungewöhnlichen Orten. Mit neuen, besonders intimen Formaten und rückt mit dem Open Call Klassisch Frau erstmals Komponistinnen und Musikerinnen in einem eigenen Format ins Zentrum. Und ein Marcel Hirscher Comeback ist wieder möglich. Der Salzburger könnte erneut im Skiweltcup starten. Der niederländische Verband hat bei der FIS neue Vorschläge eingebracht. Renndirektor Markus Waldner stellt eine neue Wildcard in Aussicht. Entscheiden soll der FIS Council in 2 Wochen in Genf.
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8: Dann schauen wir uns mal das Wetter an. Wir starten mit ganz viel Sonne hier in ganz Österreich. Die einzelnen Nebelfelder, die sich gebildet haben, die lösen sich jetzt im Laufe des Morgens und Vormittags gut auf. Von Kärnten bis Wien, da bleibt es eigentlich den ganzen Tag über schön und sonnig und nur mit leichtem mäßigem Wind. Vor Arlberg bis ins westliche Niederösterreich und dann noch nach Osterol. Da können dann ab der Mittagszeit ein paar Wolken eintrudeln und es kann auch zu ein paar Regenschauern und Gewittern kommen. Wir schreiben heute Temperaturen zwischen 20 bis höchstens 29 Grad.
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8: Einen schönen Vormittag, wir schauen auf die Straßen Österreichs. Wien A2 Südautobahn Richtung Wien beim Knoten Inzersdorf Süd staut sich aktuell 20 Minuten länger. A23 Südosttangente Richtung Inzersdorf zwischen Knoten Hirstetten und Knoten Prater 15 Minuten länger. Und Schüttelstraße Richtung Zentrum zwischen Stadionbrücke und Franzensbrücke 15 Minuten Zeitverlust. Und noch zu Tirol B186 die Ötztalstraße sind beiden Richtungen zwischen Tumpen und Ötz gesperrt wegen Bergungsarbeiten. Weiterhin eine gute und vor allem eine sichere Fahrt.
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8: Einen schönen Vormittag, das wünsche ich euch mit Österreichs bester Musik. Es ist ein guter Tag.

0: Österreichs beste Musik mit Österreichs besten Hörern. Und ihr erzählt uns auch immer fleißig, was bei euch so abgeht, was ihr gerade macht. Oskar, wie läuft es da auf der Baustelle?
1: Ja, ich bin gerade meine Pause am Genießen in der Sonne mit einem Leberkassemi und der Antenne.
0: Klingt nach der perfekten Pause. Bei uns geht's jetzt weiter. Ride the Wave.

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8: Babler lädt zur SPÖ-Krisensitzung und Lidl Deutschland testet autonomen Elektro-LKW.
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8: Im Studio Alina Wörgetzer. Bei der SPÖ spitzt sich die Lage rund um Parteichef und Vizekanzler Andreas Babler zu. Für heute hat Babler kurzfristig eine Krisensitzung mit der roten Regierungsmannschaft einberufen. Laut Medienberichten könnte Babler das Amt des Vizekanzlers abgeben, aber Parteichef bleiben. Als möglicher Nachfolger gilt derzeit vor allem Finanzminister Markus Matterbauer. Nach Deutschland. Bundeskanzler Friedrich Merz hat seine Reise zur UNO-Generaldebatte in New York abgesagt. Aus Regierungskreisen heißt es, seine Präsenz in Berlin sei nötig. Hintergrund sind Spekulationen über einen möglichen Machtwechsel nach den Landtagswahlen in Mecklenburg-Vorpommern und Berlin. Merz steht nach schlechten Umfragewerten und parteiinternem Druck unter Beobachtung. Und Lidl testet in Hessen erstmals einen fahrerlosen Elektro-LKW im Alltag. Der autonome Lastwagen fährt ohne Fahrer und ohne Sicherheitskraft zwischen einem Verteilzentrum und einer Filiale bei Kassel. Das Kraftfahrtbundesamt hat die Strecke genehmigt. Der Test läuft zunächst 4 Monate und gilt als Premiere in Deutschland.
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10: Heute ja, wird es nochmal richtig warm und teilweise sogar sehr sonnig. Im Osten, da bleibt es ziemlich schön, während es im Westen ab Nachmittag immer mehr Wolkenschauer und vielleicht auch ein paar Gewitter gibt. Mit bis zu 29 Grad, da wird es nochmal ordentlich warm. Morgen, da schaut es dann eher wechselhaft aus. Anfangs viele Wolken und Regen. Später kommt vor allem im Westen und Richtung Oberösterreich wieder öfter die Sonne raus.
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10: Schönen Vormittag, liebe Autofahrer. In Wien auf der A4 der Ostautobahn Richtung Wien-Tangente zwischen Simmeriger Heide und Knotenschwächert 15 Minuten aktuell länger. A23 Südost-Tangente Richtung Inzersdorf zwischen Knoten-Hierstetten und Knoten-Prater 15 Minuten ebenfalls Zeitverlust und auch 15 Minuten länger dauert es auf der Schüttelstraße Richtung Zentrum zwischen Stadionbrücke und Franzensbrücke. Kommen wir nach Tirol, A12 Interlautobahn Richtung Arlberg zwischen Famp und Wattens war ein Unfall

0: aktuell 20 Minuten Zeitverlust. Und die B186 ist weiterhin gesperrt, die Ötztalstraße in beiden Richtungen zwischen Tumpen und Ötz. Weiterhin eine gute und eine sichere Fahrt.
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0: Und mit all unseren Lieblingskolleginnen und Kollegen, unseren Lieblingsmusikern. Es ist 10.03 Uhr. Einen schönen Vormittag. Mein Name ist Lisa Leitner. Schön, dass ihr mit dabei seid. Jetzt kommt der nächste Hit, Miles Smith, Stargazing.

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0: Aus der Nachrichtenredaktion Alina Wörgötter.
3: Ein 35-jähriger Paraglider-Pilot ist Dienstagabend in St. Marein im Mürztal bei einer Notlandung schwer verletzt worden. Nachdem der Motor seines Paramotors in rund 15 Metern Höhe ausgefallen war, ist er bei der Landung gegen ein geparktes Auto geprallt. Der Mann wurde per Rettungshubschrauber ins LKA Leoben gebracht. Die neue Zillertalbahn soll nächste Woche europaweit ausgeschrieben werden. Tirol will die Beschaffung gemeinsam mit Salzburg und möglicherweise der Steiermark durchführen, um Kosten zu sparen. Die neuen Akku-Hybrid-Züge sollen ab 2030 auf der Schmalspurbahn unterwegs sein. Und ein Urlauberpaar aus England fordert von der Schützenkompanie Zell am See Schadenersatz wegen eines möglichen Gehörschadens durch einen Kanonenschuss. Die Haftpflichtversicherung hat den Fall bereits übernommen. Seitdem schießen die Zeller Schützen vorerst nicht mehr im Stadtzentrum.
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15: Heute ja, da wird es nochmal richtig warm und teilweise sogar sehr sonnig. Im Osten, da bleibt es ziemlich schön, während es im Westen ab Nachmittag immer mehr Wolkenschauer und vielleicht auch ein paar Gewitter gibt. Mit bis zu 29 Grad, da wird es nochmal ordentlich warm. Morgen, da schaut es dann eher wechselhaft aus. Anfangs viele Wolken und Regen. Später kommt vor allem im Westen und Richtung Oberösterreich wieder öfter die Sonne raus.
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15: Wir schauen auf die Straßen Österreichs. In Tirol A12 Interlautbahn Richtung Arlberg zwischen Famp und Wattens. Stau ca. 15 Minuten, aktuell länger, da war ein Unfall. Und die B186, die Ötztalstraße, ist weiterhin in beiden Richtungen zwischen Tumpen und Ötz gesperrt wegen Bergungsarbeiten. Weiterhin eine gute und vor allem eine sichere Fahrt.
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15: Bei uns gibt's die meisten Hits ganz ausgespielt hier auf Antenne Österreich. Es ist kurz nach 10:30 und wir starten rein mit Taylor Swift, The Fate of Ophelia. Einen schönen Vormittag.

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8: EU nimmt Social Media für Kinder ins Visier und Ozonloch über Antarktis schrumpft.
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8: Im Studio Alina Wagötter. EU-Kommissionspräsidentin Ursula von der Leyen will soziale Netzwerke für Kinder unter 13 Jahren EU-weit verbieten. Für 13- bis 15-Jährige sollen nur eingeschränkte, von Eltern kontrollierte Konten erlaubt sein. Der Gesetzesvorschlag Kids Act wird morgen vorgestellt. Ziel sei laut von der Leyen ein besserer Schutz vor Suchtmechanismen und schädlichen Inhalten auf Plattformen wie TikTok oder Instagram. Das Ozonloch über der Antarktis ist 2025 so klein gewesen wie selten seit Anfang der 90er Jahre. Laut Weltwetterorganisation liegt das an den internationalen Fluor-Chlor-Kohlenwasserstoffverboten. Die Ozonschicht erhole sich seit Jahren und könne sich in wenigen Jahrzehnten vollständig regenerieren. Und Sturm Graz startet heute in die Europa League Ligaphase. Zum Auftakt trifft der österreichische Vizemeister auf den französischen Topclub Stade Rennes. Die Franzosen sind in der Liga noch ungeschlagen und gelten klar als Favorit. Sturmtrainer Fabio Ingolic setzt trotzdem auf ein mutiges Auftreten, trotz großer Personalsorgen im Angriff. Anpfiff ist um 21 Uhr in Graz.
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10: Heute, da wird es nochmal so richtig sonnig und warm, vor allem von Kärnten bis nach Wien. Und im Westen, da zieht es dann ab Mittag langsam zu. Am Nachmittag kann es da dann etwas Regen oder sogar zu kräftigeren Regenschauern kommen, vereinzelt auch Gewittern. Bis zu 29 Grad, die sind heute drin. Und morgen, da wird es erstmal etwas unbeständiger mit Wolken und Regenschauern.
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10: Schönen Vormittag, liebe Autofahrer. Tirol, die B169, die Zillertalstraße Richtung Straße im Zillertal zwischen Fügen und Brettfalltunnel, aktuell 15 Minuten Zeitverlust. Und auf der B186 der Ötztalstraße, die ist weiterhin in beiden Richtungen gesperrt zwischen Tumpen und Ötz.
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11: Aha, sehr toll.
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10: Es ist kurz nach 11. Ich wünsche einen schönen Vormittag hier auf Antenne Österreich. Wir starten gleich weiter in diesen Vormittag mit Pitbull und Kesha, Timber.

0: Das war Atomic Kitten mit Eternal Flame, Antenne Österreich hier.
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0: In der Nachrichtenredaktion an Lina Wörgötter.
3: Fischereiverbände klagen die Gemeinde Strobl auf 360.000 Euro Schadenersatz. Grund sind stark zurückgegangene Fischbestände im Weißenbach nach Arbeiten an Geschiebesperren. Die Gemeinde weist die Vorwürfe zurück. Nun droht ein Rechtsstreit. Die Vorfreude ist groß. Am 27. September feiert der erste Neusiedlersee-Marathon in Ilmitz Premiere. Rund 800 Läufer haben sich für die 42,19 Kilometer oder die Halbdistanz durch den flachen Seewinkel angemeldet. Darunter Österreichs schnellste Marathonläuferin Julia Mayer. Und eine Woche lang gratis mit Bus und Bahn durch Kärnten. Ab heute laden die Umsteigertage dazu ein, das Auto stehen zu lassen und öffentliche Verkehrsmittel auszuprobieren. Land- und Verkehrsverbund wollen damit vor allem Autofahrer zum dauerhaften Umstieg bewegen.
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10: Heute wird es in ganz Österreich nochmal so richtig angenehm warm. Im Osten, da bleibt es bis Abend meistens sonnig. Im Westen, da ziehen ab Mittag immer mehr Wolken auf. Und dann kommen mehr kräftige Schauer und auch ein paar Gewitter auf uns zu. Temperaturmäßig geht es auf 20 bis sogar 29 Grad hoch. Morgen, da wird es dann etwas unbeständiger. Erst ziemlich bewölkt und regnerisch. Später lockert es dann vor allem im Westen und im Norden nochmal etwas auf.
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10: Wir fahren in Richtung Mittag. In der Steiermark die B20, die Maria-Zeller-Straße, ist in beiden Richtungen gesperrt zwischen Seewiesen und Seebergsattel. Da war ein Unfall. Kommen wir zu Tirol, B169, der Zillertalstraße Richtung Straß. Im Zillertal zwischen Fügen und Brettfalltunnel 15 Minuten aktuell länger. Und die B186, Ötztalstraße in beiden Richtungen zwischen Tumpen und Ötz. Eine Sperre aufgrund von Bergungsarbeiten. Weiterhin eine gute Fahrt.
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10: Voll geil, hammermäßig.
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10: Schön, dass ihr heute mit dabei seid. Es ist ein wundervoller Mittwoch und hier gibt's Österreichs beste Musik.

Das ist Österreichs beste Musik. Das war Coldplay mit The Sky Full of Stars. Weiter geht's mit Topic, Becky G, Sorry Puppy. Schöne

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5: EU nimmt Social Media für Kinder ins Visier und Sturm Graz startet in die Europa League Ligaphase.
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5: Im Studio Alina Wagatzer. EU-Kommissionspräsidentin Ursula von der Leyen will soziale Netzwerke für Kinder unter 13 Jahren EU-weit verbieten. Für 13- bis 15-Jährige sollen nur eingeschränkte, von Eltern kontrollierte Konten erlaubt sein. Der Gesetzesvorschlag Kids Act wird morgen vorgestellt. Ziel sei laut von der Leyen ein besserer Schutz vor Suchtmechanismen und schädlichen Inhalten auf Plattformen wie TikTok oder Instagram. Die Wiener Staatsanwaltschaft ermittelt gegen einen bekannten österreichischen Künstler wegen Verdachts auf sexuellen Missbrauch einer Unmündigen und Besitzes von Kindesmissbrauchsmaterial. Auslöser war laut Behörden eine Selbstanzeige des Mannes nach einer mutmaßlichen Erpressung. Bei einer Hausdurchsuchung wurde belastendes Bildmaterial sichergestellt. Und Sturm Graz startet heute in die Europa League Ligaphase. Zum Auftakt trifft der österreichische Vizemeister auf den französischen Top-Club Stade Rennes. Die Franzosen sind in der Liga noch ungeschlagen und gelten klar als Favorit. Sturmtrainer Fabio Ingolic setzt trotzdem auf ein mutiges Auftreten. Anpfiff ist um 21 Uhr in Graz.
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7: Heute Nachmittag breiten sich im Westen von Österreich die Wolken aus. Teilweise gibt es auch heftige Regenschauer. Im Osten ist es meistens noch recht schön. Da trifft die Kaltfront erst Richtung Abend ein. Morgen wird es dann generell unbeständig und regnerisch. Am Nachmittag sollte es dann meistens trocken bleiben. Das Ganze morgen bei 14 bis 22 Grad.
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8: Kommen wir nun zum Verkehr für Österreich. In Salzburg eine Meldung, A10 Townautobahn Richtung Salzburg zwischen Kuchl und Hallein. Da staut sich circa 10 Minuten aktuell länger, da ist ein defektes Fahrzeug. Ansonsten schaut es gut aus auf den Straßen Österreichs. Weiterhin eine gute und vor allem eine sichere Fahrt.
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7: Wochenhalbzeit, einen schönen Mittwoch. Mein Name ist Markus Angerer. Schön, dass ihr mit dabei seid. Und weiter geht's hier mit Österreichs bester Musik.

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2: Heute Nachmittag breiten sich im Westen von Österreich die Wolken aus. Teilweise gibt es auch heftige Regenschauer. Im Osten ist es meistens noch recht schön. Da trifft die Kaltfront erst Richtung Abend ein. Morgen wird es dann generell unbeständig und regnerisch. Am Nachmittag sollte es dann meistens trocken bleiben. Das Ganze morgen bei 14 bis 22 Grad.
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3: Kommen wir nun zum Verkehr für Österreich. In Salzburg eine Meldung, A10 Townautobahn Richtung Salzburg zwischen Kuchl und Hallein. Da staut sich circa 10 Minuten aktuell länger, da ist ein defektes Fahrzeug. Ansonsten schaut's gut aus auf den Straßen Österreichs. Weiterhin eine gute und vor allem eine sichere Fahrt.
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2: Wunderschönen Mittwoch heute am 16. September. Ja, und schön langsam hält der Herbsteinzug hier bei uns in Österreich. Nach dem Sommer auch irgendwie überfällig. Hier geht's jetzt weiter mit Michael Schulte und 5 AM. Schön, dass ihr mit dabei seid.

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0: Den Mittwoch, hier ist Antenne Österreich mit Österreichs bester Musik. Und in dieser Woche geht's ja los mit dem ersten Spieltag in der Ligaphase der Europa League. Aus österreichischer Sicht sind da mit dabei der FC Salzburg, die sind erst morgen an der Reihe. Und der SK Sturm, der Vizemeister, der muss heute ran, zu Hause gegen niemand Geringeren als Stade Rennes. Sturmtrainer Fabio Ingulic.
1: Wir sind der ganz klare Außenseiter. Ich glaube, die Rollen waren wenig oft schon so klar verteilt in diesem Spieljahr. Der Gegner ist momentan Tabellenführer in der Liga. Sie haben einen fünffach so hohen Kaderwert wie wir. Sie haben die letzten 4 Jahre eine extrem positive Transferbilanz, wo sie unter die Top-10-Vereinen in ganz Europa sind.
0: Aber aufgegeben wird ein Brief. Wir sprechen heute am Nachmittag auch noch mit Fabio Ingulic, was Sturm Graz machen kann, damit da vielleicht auch Punkte rausschauen. Los geht's heute am Abend um 21 Uhr.

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2: Fast 160 Millionen an Coronavirus-Hilfen zu Unrecht bezogen und Ed Sheerans Tour wegen Protestausstiegen in Schwierigkeiten.
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2: Im Studio Jessica Kornpointner. Bei der Überprüfung von Coronavirus-Förderungen hat das Finanzministerium bis Ende Juni Rückerstattungsansprüche von zu Unrecht erhaltenen Leistungen in der Höhe von rund 159 Millionen Euro festgestellt. Wie aus dem Bericht hervorgeht, sind bisher mehr als 11.700 Prüfungen durchgeführt worden. Allein in den vergangenen 6 Monaten hat es rund 2.400 Kontrollen gegeben. Weiter in den Kosovo. Der frühere Präsident Hashim Thaçi ist heute wegen Kriegsverbrechen zu 25 Jahren Haft verurteilt worden. Das Urteil ist von dem Kosovo-Sondertribunal im niederländischen Den Haag gefällt. Das Gericht befindet ihn unter anderem der rechtswidrigen Festnahme, Folter, des Mordes und grausamer Behandlung für schuldig. Und die Tour von Pop-Gigant Ed Sheeran gerät zunehmend in Schwierigkeiten. Nach dem Ausschluss des US-Rappers Macklemore wegen seiner pro-palästinensischen Äußerung haben weitere Acts angekündigt, nicht mehr an der Loop-Tour durch die USA und Südamerika teilzunehmen. Sheeran hat gestern in den sozialen Medien bereits betont, es sei nicht seine Entscheidung gewesen, sondern jene des Tourveranstalters. Der Interessensverband Israeli American Council hat zuvor ja eine Petition gestartet, in der Sheeran aufgefordert worden war, Macklemore von der Tournee auszuschließen.
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4: Heute Nachmittag breiten sich im Westen von Österreich die Wolken aus. Teilweise gibt es auch heftige Regenschauer. Im Osten ist es meistens noch recht schön. Da trifft die Kaltfront erst Richtung Abend ein. Morgen wird es dann generell unbeständig und regnerisch. Am Nachmittag sollte es dann meistens trocken bleiben. Das Ganze morgen bei 14 bis 22 Grad.
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5: Kommen wir nun zum Verkehr für Österreich. In Salzburg eine Meldung, A10 Taunautobahn Richtung Salzburg zwischen Kuchl und Hallein. Da staut sich circa 10 Minuten aktuell länger, da ist ein defektes Fahrzeug. Ansonsten schaut es gut aus auf den Straßen Österreichs. Weiterhin eine gute und vor allem eine sichere Fahrt.
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4: Mahlzeit und schöne Mittwoch, heute am 16. September, am Tag der Guacamole. Also wenn es noch was braucht für die Mittagspause, jetzt wisst ihr Bescheid. Wir versorgen euch mit Österreichs bester Musik, jetzt mit Marc Forster.

Bayern und Not Fair geht's durch diesen Mittwochnachmittag. Schön, dass ihr mit dabei seid. Hier ist Antenne Österreich. Und hier kommt Glockenbach und Tom Walker mit Home.

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4: Heute Nachmittag breiten sich im Westen von Österreich die Wolken aus. Teilweise gibt es auch heftige Regenschauer. Im Osten ist es meistens noch recht schön. Da trifft die Kaltfront erst Richtung Abend ein. Morgen wird es dann generell unbeständig und regnerisch. Am Nachmittag sollte es dann meistens trocken bleiben. Das Ganze morgen bei 14 bis 22 Grad.
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5: Kommen wir nun zum Verkehr für Österreich. In Salzburg eine Meldung, A10 Townautobahn Richtung Salzburg zwischen Kuchl und Hallein. Da staut sich circa 10 Minuten aktuell länger, da ist ein defektes Fahrzeug. Ansonsten schaut's gut aus auf den Straßen Österreichs. Weiterhin eine gute und vor allem eine sichere Fahrt.
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4: Der SK Sturm startet heute rein in die Europa League. Die Salzburger sind ja erst morgen dran. Und wir versorgen euch natürlich mit allen Infos. Jetzt gibt's aber hier wieder Österreichs beste Musik. Mein Name ist Markus Angerer. Schön, dass ihr mit dabei seid.

0: Der SK Sturm Graz startet heute rein in die Europa League, Spieltag 1. Und der Gegner, der hat es wirklich in sich. Es ist ein Start-Renn aus Frankreich. Und wir haben heute schon gehört, dass die natürlich der große Favorit sind. Aber Sturm Graz-Trainer Fabio Ingelic, was kann denn Sturm machen, damit er heute doch was rausschaut?
1: Ja, wir werden so diesen Sturmgeist brauchen. Wir werden unsere Qualitäten entgegenstellen, die wir jetzt auch gegen einen LASK bekommen, mit extrem viel Vorfreude, mit Energie. Wir werden versuchen, das Stadion anzustecken, dass sie bei uns sind, wollen vor allem mit Kampf, mit dem Spiel gegen den Ball, mit gewissen Tugenden, die sehr unangenehm für den Gegner sein sollen, die sie ja, ein Stück weit wegbringen soll von ihrer Positionsspielsgeschichte. Ja, überraschen auch ein Stück weit.
0: Also das Stadion anzünden, wie es immer so schön heißt. Los geht's da heute für den SK Sturm um 21 Uhr.

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12: EU schlägt vor, Kanada zu assoziiertem Mitglied zu machen. Und Fußball, Sturm Graz startet heute in die Europa-League-Saison.
13: Es ist 14 Uhr.

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1: Im Studio Jessica Kornpointner. EU-Kommissionspräsidentin Ursula von der Leyen hat vorgeschlagen, Kanada zum ersten assoziierten Mitglied der EU zu machen. Man müsse Partnerschaften heutzutage neu denken, betont sie, und man wolle die Beziehung zu Kanada eben auf das höchstmögliche Niveau bringen. Morgen soll Kanadas Premierminister Mark Carney ja vor dem EU-Parlament sprechen. Es ist eine Erfolgsgeschichte im Klimaschutz. Das Ozonloch über der Antarktis war letztes Jahr so klein wie fast nie seit Anfang der 1990er Jahre. Und das ist schon das zweite Jahr in Folge, dass sowohl die horizontale Ausdehnung als auch die Tiefe deutlich unter dem Durchschnitt waren, berichtet die Weltwetterorganisation. Den Erfolg führt sie auf das Montrealer Protokoll von 1987 zurück, auf dessen Basis schädliche Stoffe wie Fluor, Chlor, Kohlenwasserstoffe schrittweise verboten worden sind. Und noch zum Fußball. Für Sturm Graz steht heute der Auftakt in die neue Saison der Europa League auf dem Programm. Die Blackies starten daheim gegen die starken Franzosen von Stade Rennes, denen auch die Favoritenrolle zukommt. Die Grazer haben aber mit dem Sieg gegen den bis dahin ungeschlagenen LASK Selbstvertrauen getankt und können auf ihre Heimstärke bauen. Anke ist heute um 21 Uhr.
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2: Heute Nachmittag breiten sich im Westen von Österreich die Wolken aus. Teilweise gibt es auch heftige Regenschauer. Im Osten ist es meistens noch recht schön. Da trifft die Kaltfront erst Richtung Abend ein. Morgen wird es dann generell unbeständig und regnerisch. Am Nachmittag sollte es dann meistens trocken bleiben. Das Ganze morgen bei 14 bis 22 Grad.
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2: Wir schauen auf Österreichs Straßen. Oberösterreich, A8 Innkreisautobahn Richtung Deutschland zwischen der Raststation Eistersheim und Haag am Hausruck, 15 Minuten Zeitverlust. B1 Wiener Straße Richtung Salzburg zwischen Vöcklabruck und Timmelkamm Ost, hier gibt's Behinderungen nach einem Unfall. Tirol, A13 Brennautobahn Richtung Italien zwischen Matreisteinach und Brenner Nord, 10 Minuten Zeitverlust. Niederösterreich, B3 Donaustraße in beiden Richtungen zwischen Kopfstetten und Engelhardtstetten, hier gibt's eine Sperre. Und wir schauen noch nach Kärnten. A10 Tauernautobahn in beiden Richtungen zwischen dem Knoten Villach und Villach West. 20 Minuten Zeitverlust. Wir wünschen eine gute und vor allem sichere Fahrt.
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2: Und mit Österreichs bester Musik. Wir teilen die Woche. Einen schönen Mittwoch. 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

0: Antenne Österreich hier, einen schönen Mittwoch. Wir schauen in den Newsroom.
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3: Ein 35-jähriger Paraglider-Pilot ist Dienstagabend in St. Marein im Mürztal bei einer Notlandung schwer verletzt worden. Nachdem der Motor seines Paramotors in rund 15 Metern Höhe ausgefallen war, ist er bei der Landung gegen ein geparktes Auto geprallt. Der Mann wurde per Rettungshubschrauber ins LKA Leoben gebracht. Die neue Zillertalbahn soll nächste Woche europaweit ausgeschrieben werden. Tirol will die Beschaffung gemeinsam mit Salzburg und möglicherweise der Steiermark durchführen, um Kosten zu sparen. Die neuen Akku-Hybrid-Züge sollen ab 2030 auf der Schmalspurbahn unterwegs sein. Und ein Urlauberpaar aus England fordert von der Schützenkompanie Zell am See Schadenersatz wegen eines möglichen Gehörschadens durch einen Kanonenschuss. Die Haftpflichtversicherung hat den Fall bereits übernommen. Seitdem schießen die Zeller Schützen vorerst nicht mehr im Stadtzentrum.
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2: Heute Nachmittag breiten sich im Westen von Österreich die Wolken aus. Teilweise gibt es auch heftige Regenschauer. Im Osten ist es meistens noch recht schön. Da trifft die Kaltfront erst Richtung Abend ein. Morgen wird es dann generell unbeständig und regnerisch. Am Nachmittag sollte es dann meistens trocken bleiben. Das Ganze morgen bei 14 bis 22 Grad.
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2: Wir schauen auf Österreich Straßen. Oberösterreich, A8 Innkreisautobahn Richtung Deutschland zwischen der Raststation Eistersheim und Haag am Hausruck, 15 Minuten Zeitverlust. B1 Wiener Straße Richtung Salzburg zwischen Vöcklabruck und Timmelkamm Ost, hier gibt es Behinderungen nach einem Unfall. Tirol, A13 Brennautobahn Richtung Italien zwischen Matreisteinach und Brenner Nord, 10 Minuten Zeitverlust. Niederösterreich, B3 Donaustraße in beiden Richtungen zwischen Kopfstetten und Engelhardtstetten, hier gibt es eine Sperre. Und wir schauen noch nach Kärnten. A10 Tauernautobahn in beiden Richtungen zwischen dem Knoten Villach und Villach West. 20 Minuten Zeitverlust. Wir wünschen eine gute und vor allem sichere Fahrt.
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2: Einen wunderschönen Mittwoch. Ja, und in manchen Büros ist das heute der sogenannte Muscatella-Mittwoch. Ja, um welche Büros dabei geht, darüber ist Stillschweigen vereinbart. Auf jeden Fall Prost und bis zum Feierabend ist ja nicht mehr weit. Hier geht's jetzt weiter mit Österreichs bester Musik.

0: einen wunderschönen Mittwoch. Hier ist Antenne Österreich und wir befinden uns mitten in der besten Jahreszeit für Läufer bzw. für die Läufe. Wir haben alleine morgen zum Beispiel den Vienna Night Run oder auch den Salzburger Businesslauf. Ja, da wird durch die Altstadt gelaufen. Mega spektakulär. Oder dann, wenn wir Richtung Wochenende schauen, den Night Run in Innsbruck. Und die Caro, ja, die steht schon in den Startlöchern in Tirol.
1: Hi Markus. Also ich habe die letzten zwei Tage schon ganz fleißig meinen Rote Petersaft getrunken, der ja ein super Leistungsbooster sei soll. Und natürlich brav Carbloading gemacht. Nudeln, Pizza, alles, was das Herz begehrt. Und ich bin mega motiviert und freue mich schon total, bin aber auch schon ziemlich nervös, muss ich sagen. Genau, aber die Vorfreude überwiegt.
0: Also die Caro schlürft noch rote Betesaft literweise und ja, wir freuen uns natürlich auf diesen sportlichen Herbst. Alles Gute an alle Läuferinnen und Läufer.
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15: Regierung bringt Strompreisdeckel auf den Plan und Fußball. Rapid Wien macht seine Fans zu Investoren.
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15: Im Studio Jessica Kornpointner. Die Regierung aus ÖVP, SPÖ und NEOS bringt einen Strompreisdeckel für Haushalte und Unternehmen auf den Weg, sollte es zu einer Energiekrise kommen. Konkret soll der Preis bei 10 Cent netto pro Kilowattstunde eingefroren werden, wenn er über 16,5 Cent steigt. Bei den Betrieben werden die Subventionen dazu von 60 auf über 500 Unternehmen ausgedehnt.

0: Damit soll ein Preisschock wie 2022 verhindert werden. Gegen den Kabarettisten Günther Pahl, besser bekannt als Gunkel, wird wegen Kindesmissbrauchs ermittelt. Er soll die 5-jährige Tochter seiner damaligen Lebensgefährtin vor etwa 2 Jahren missbraucht haben. Anklagen gibt es laut Medienberichten in der Causa aber gegen 3 Personen, denn die Kindesmutter soll ihn nicht angezeigt, sondern stattdessen gemeinsam mit ihrer Mutter erpresst haben. Die beiden seien wegen schwerer Erpressung in Untersuchungshaft. Und noch zum Fußball. Der SK Rapid startet die Aktion Rapid-Anleihe 2026-2030. Dabei geht es um eine Investitionsmöglichkeit, mit deren Erlös das Frauenteam und der Nachwuchsbereich der Grün-Weißen unterstützt werden sollen. Anleger haben die Möglichkeit, bei einer Verzinsung von 4% und einer Laufzeit von 4 Jahren die Hütteldorfer zu unterstützen. Gezeichnet werden die Anlagen ab dem 22. September 2026 und ab einem Wert von 1.000 Euro. Ab einer gewissen Höhe der Anlagesumme gibt es dann Goodies von Rapid.
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2: Heute Nachmittag breiten sich im Westen von Österreich die Wolken aus. Teilweise gibt es auch heftige Regenschauer. Im Osten ist es meistens noch recht schön. Da trifft die Kaltfront erst Richtung Abend ein. Morgen wird es dann generell unbeständig und regnerisch. Am Nachmittag sollte es dann meistens trocken bleiben. Das Ganze morgen bei 14 bis 22 Grad.
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2: Schönen Nachmittag, liebe Autofahrer. Kärnten, A10 Tauernautobahn zwischen dem Knoten Villach und Villach West in beiden Richtungen. Zeitverluste von rund 20 Minuten. Niederösterreich, B3 Donaustraße in beiden Richtungen zwischen Kopfstetten und Engelhardtstetten. Hier gibt es eine Sperre. Und Tirol, A13 Brennautobahn Richtung Italien zwischen Matreisteinach und Brenner Nord. 10 Minuten Zeitverlust. Und B1 Wiener Straße in Oberösterreich, Fahrt Richtung Salzburg zwischen Vöcklabruck und Timmelkamm Ost. Hier gibt es Behinderungen nach einem Unfall. Wir wünschen eine gute und vor allem sichere Fahrt.
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2: Heute in einer Woche startet in Salzburg der Roberti-Kirtag und morgen in einer Woche startet in Wien die Kaiserwiesen. Also ein bisschen Zeit haben wir noch zum Vorbereiten, da freuen wir uns schon drauf. Hier geht's jetzt weiter mit Österreichs bester Musik.

0: Schönen Mittwoch, hier ist Antenne Österreich. Ja, und der Herbst, der ist ja auch die Jahreszeit der großen Feste. Nächste Woche am Mittwoch, also genau in einer Woche, da startet ja in Salzburg der Roberti-Kirtag. Und wenn man da momentan durch die Stadt geht, ja, da merkt man bei den Leuten schon diese extreme Vorfreude.
1: Ich freue mich jetzt ja drauf, weil für mich ist der Roberti-Kirtag als Salzburgerin ganz was Besonderes. Und ich finde halt einfach auch, es sind irrsinnig schöne Standeln da. Und auch die alten Sachen, was man da sieht, das Karussell, das fasziniert mich immer wieder. Ja, das ist was Besonderes. Das ist einfach unser Highlight im Jahr.
0: Und morgen in einer Woche startet dann auch die Wiener Kaiserwiesen.
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2: Heute Nachmittag breiten sich im Westen von Österreich die Wolken aus. Teilweise gibt es auch heftige Regenschauer. Im Osten ist es meistens noch recht schön. Da trifft die Kaltfront erst Richtung Abend ein. Morgen wird es dann generell unbeständig und regnerisch. Am Nachmittag sollte es dann meistens trocken bleiben. Das Ganze morgen bei 14 bis 22 Grad.
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1: Wir schauen auf Österreichs Straßen. Salzburg B1 Wiener Straße in beiden Richtungen beim Hendorfer Tunnel. Hier gibt es aktuell eine Sperre. Tirol B179 Fernpassstraße Richtung Vils vor dem Grenzübergang Füssen 15 Minuten Zeitverlust. Wien A23 Südosttangente Richtung Hirstetten zwischen der Hansenkurve und dem Knoten Kaisermühlen 15 Minuten Zeitverlust. Und wir schauen auch nach Kärnten. A10 Tauernautobahn in beiden Richtungen zwischen dem Knoten Villach und Villach West 10 Minuten Zeitverlust. Eine Meldung noch aus der Steiermark, B64 Rechbergstraße in beiden Richtungen zwischen Wolsdorf und Gleisdorf. Hier gibt es Behinderungen nach einem Unfall. Wir wünschen eine gute und vor allem sichere Fahrt.
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0: Mit Österreichs bester Musik geht's durch diesen Mittwoch und wir kommen zu den Meldungen aus den Bundesländern.
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3: Fischereiverbände klagen die Gemeinde Strobl auf 360.000 Euro Schadenersatz. Grund sind stark zurückgegangene Fischbestände im Weißenbach nach Arbeiten an Geschiebesperren. Die Gemeinde weist die Vorwürfe zurück, nun droht ein Rechtsstreit. Die Vorfreude ist groß. Am 27. September feiert der erste Neusiedlersee-Marathon in Ilmitz Premiere. Rund 800 Läufer haben sich für die 42,19 Kilometer oder die Halbdistanz durch den flachen Seewinkel angemeldet. Darunter Österreichs schnellste Marathonläuferin Julia Mayer. Und eine Woche lang gratis mit Bus und Bahn durch Kärnten. Ab heute laden die Umsteigertage dazu ein, das Auto stehen zu lassen und öffentliche Verkehrsmittel auszuprobieren. Land- und Verkehrsverbund wollen damit vor allem Autofahrer zum dauerhaften Umstieg bewegen.
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10: Fast 160 Millionen an Coronavirus-Hilfen zu Unrecht bezogen und Ed Sheerans Tour wegen Protestausstiegen in Schwierigkeiten.
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10: Im Studio Jessica Kornpointner. Bei der Überprüfung von Coronavirus-Förderungen hat das Finanzministerium bis Ende Juni Rückerstattungsansprüche von zu Unrecht erhaltenen Leistungen in der Höhe von rund 159 Millionen Euro festgestellt. Wie aus dem Bericht hervorgeht, sind bisher mehr als 11.700 Prüfungen durchgeführt worden. Allein in den vergangenen 6 Monaten hat es rund 2.400 Kontrollen gegeben. Weiter in den Kosovo. Der frühere Präsident Hashim Thaci ist heute wegen Kriegsverbrechen zu 25 Jahren Haft verurteilt worden. Das Urteil ist von dem Kosovo-Sondertribunal im niederländischen Den Haag gefällt. Das Gericht befindet ihn unter anderem der rechtswidrigen Festnahme, Folter, des Mordes und grausamer Behandlung für schuldig. Und die Tour von Popgigant Ed Sheeran gerät zunehmend in Schwierigkeiten. Nach dem Ausschluss des US-Rappers Macklemore wegen seiner pro-palästinensischen Äußerung haben weitere Acts angekündigt, nicht mehr an der Loop-Tour durch die USA und Südamerika teilzunehmen. Sheeran hat gestern in den sozialen Medien bereits betont,

0: betont, es sei nicht seine Entscheidung gewesen, sondern jene des Tourveranstalters. Der Interessensverband Israeli American Council hat zuvor ja eine Petition gestartet, in der Sheeran aufgefordert worden war, Macklemore von der Tournee auszuschließen.
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2: Es wird morgen generell unbeständig und regnerisch. Am Nachmittag sollte es dann aber meistens trocken bleiben. Das Ganze morgen bei 14 bis 22 Grad. Mit vielen Wolken geht's dann durch den Freitag. Ein paar Regenschauer sind auch dabei. Und am Samstag wird's zumindest im Westen von Österreich recht sonnig.
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2: Wir schauen auf Österreichs Straßen. Salzburg B1 Wiener Straße in beiden Richtungen beim Hendorfer Tunnel. Hier gibt es aktuell eine Sperre. Tirol B179 Fernpassstraße Richtung Vils vor dem Grenzübergang Füssen 15 Minuten Zeitverlust. Wien A23 Südosttangente Richtung Hirstetten zwischen der Hansenkurve und dem Knoten Kaisermühlen 15 Minuten Zeitverlust. Und wir schauen auch nach Kärnten. A10 Autobahn in beiden Richtungen zwischen dem Knoten Villach und Villach West 10 Minuten Zeitverlust. Eine Meldung noch aus der Steiermark, B64 Rechbergstraße in beiden Richtungen zwischen Wolsdorf und Gleisdorf. Hier gibt es Behinderungen nach einem Unfall. Wir wünschen eine gute und vor allem sichere Fahrt.
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2: Und mit Österreichs bester Musik, wir teilen die Woche. Einen schönen Mittwoch.

wunderschönen Mittwoch. Hier ist Antenne Österreich mit Österreichs bester Musik. Und in dieser Woche geht's ja los mit dem ersten Spieltag in der Ligaphase der Europa League. Aus österreichischer Sicht sind da mit dabei der FC Salzburg, die sind erst morgen an der Reihe. Und der SK Sturm, der Vizemeister, der muss heute ran zu Hause.

0: gegen niemand Geringeren als Stadren. Sturmtrainer Fabio Ingulic.
1: Wir sind eine ganz klare Außenseiter. Ich glaube, die Rollen waren wenig oft schon so klar verteilt in diesem Spieljahr. Der Gegner ist momentan Tabellenführer in der Liga. Sie haben einen fünffach so hohen Kaderwert wie wir. Sie haben die letzten 4 Jahre eine extrem positive Transferbilanz, wo sie unter die Top-10-Vereinen in ganz Europa sind.
0: Aber aufgegeben wird ein Brief. Wir sprechen heute am Nachmittag auch noch mit Fabio Ingulic, was Sturm Graz machen kann, damit da vielleicht doch Punkte rausschauen. Los geht's heute am Abend um 21 Uhr.

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17: Es wird morgen generell unbeständig und regnerisch. Am Nachmittag sollte es dann aber meistens trocken bleiben. Das Ganze morgen bei 14 bis 22 Grad. Mit vielen Wolken geht es dann durch den Freitag. Ein paar Regenschauer sind auch dabei. Und am Samstag wird es zumindest im Westen von Österreich recht sonnig.
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17: Schönen Nachmittag, liebe Autofahrer. Wien A23 Südosttangente Richtung Hirstetten zwischen Hansumkurve und dem Knoten Kaisermühlen 20 Minuten Zeitverlust. Oberösterreich A7 Mühlkreisautobahn Richtung Westautobahn zwischen der Prinzregentstraße und dem Knoten Linz, da dauert es 10 Minuten länger. Genauso in Tirol auf der B179 der Fernpassstraße Richtung Vils vor dem Grenzübergang Füssen. Und Kärnten B83 Kärntnerstraße in beiden Richtungen zwischen der Stadtgrenze und der A2 Wernberg. Da gibt es Behinderungen aufgrund eines defekten LKW. Wir wünschen eine gute und vor allem

0: sichere Fahrt.
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0: Einen wunderschönen Mittwoch. Ja, und in manchen Büros ist das heute der sogenannte Muscatella-Mittwoch. Ja, um welche Büros dabei geht, darüber ist Stillschweigen vereinbart. Auf jeden Fall Prost und bis zum Feierabend ist ja nicht mehr weit. Hier geht's jetzt weiter mit Österreichs bester Musik.

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0: ist Antenne Österreich und wir befinden uns mitten in der besten Jahreszeit für Läufer, beziehungsweise für die Läufe. Wir haben alleine morgen zum Beispiel den Vienna Night Run oder auch den Salzburger Businesslauf. Ja, da wird durch die Altstadt gelaufen. Mega spektakulär. Oder dann, wenn wir Richtung Wochenende schauen, den Night Run in Innsbruck. Und die Caro, ja, die steht schon in den Startlöchern in Tirol.
1: Hi Markus. Also, ich habe die letzten zwei Tage schon ganz fleißig meinen roten Bittersaft getrunken, der ja ein super Leistungsbooster sei soll. Und natürlich brav Carbloading gemacht. Nudeln, Pizza, alles, was das Herz begehrt. Und ich bin mega motiviert und freue mich schon total, bin aber auch schon ziemlich nervös, muss ich sagen. Genau, aber die Vorfreude überwiegt.
0: Also die Caro schlürft noch rote Betesaft literweise und ja, wir freuen uns.

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11: EU schlägt vor, Kanada zu assoziiertem Mitglied zu machen. Und Fußball, Sturm Graz startet heute in die Europa-League-Saison.
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11: Im Studio Jessica Kornpointner. EU-Kommissionspräsidentin Ursula von der Leyen hat vorgeschlagen, Kanada zum ersten assoziierten Mitglied der EU zu machen. Man müsse Partnerschaften heutzutage neu denken, betont sie, und man wolle die Beziehung zu Kanada eben auf das höchstmögliche Niveau bringen. Morgen soll Kanadas Premierminister Mark Carney ja vor dem EU-Parlament sprechen. Es ist eine Erfolgsgeschichte im Klimaschutz. Das Ozonloch über der Antarktis war letztes Jahr so klein wie fast nie seit Anfang der 1990er Jahre. Und das ist schon das zweite Jahr in Folge, dass sowohl die horizontale Ausdehnung als auch die Tiefe deutlich unter dem Durchschnitt waren, berichtet die Weltwetterorganisation. Den Erfolg führt sie auf das Montrealer Protokoll von 1987 zurück, auf dessen Basis schädliche Stoffe wie Fluor, Chlor, Kohlenwasserstoffe schrittweise verboten worden sind. Und noch zum Fußball. Für Sturm Graz steht heute der Auftakt in die neue Saison der Europa League auf dem Programm. Die Blackies starten daheim gegen die starken Franzosen von Stade Rennes, denen auch die Favoritenrolle zukommt. Die Grazer haben aber mit dem Sieg gegen den bis dahin ungeschlagenen LASK Selbstvertrauen getankt und können auf ihre Heimstärke bauen. Anke ist heute um 21 Uhr.
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2: Es wird morgen generell unbeständig und regnerisch. Am Nachmittag sollte es dann aber meistens trocken bleiben. Das Ganze morgen bei 14 bis 22 Grad. Mit vielen Wolken geht's dann durch den Freitag. Ein paar Regenschauer sind auch dabei. Und am Samstag wird's zumindest im Westen von Österreich recht sonnig.
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2: Schönen Abend, liebe Autofahrer. Wien, A23 Südosttangente Richtung Hirschstetten. Hier verliert er 20 Minuten zwischen dem Verteilerkreis Favoriten und dem Knoten Prater.

0: Salzburg A10 Tarnautobahn Richtung Salzburg ab Salzburg Süd 15 Minuten Zeitverlust. Und Oberösterreich A7 Mühlkreisautobahn Richtung Westautobahn, da dauert es ebenfalls eine Viertelstunde länger zwischen der Prinz-Eugen-Straße und dem Knoten Linz. Wir wünschen eine gute und vor allem sichere Fahrt.
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0: Heute in einer Woche startet in Salzburg der Roberti-Kirtag und morgen in einer Woche startet in Wien die Kaiserwiesen. Also ein bisschen Zeit haben wir noch zum Vorbereiten, da freuen wir uns schon drauf. Hier geht's jetzt weiter mit Österreichs bester Musik.

0: Einen schönen Mittwoch, hier ist Antenne Österreich. Ja, und der Herbst, der ist ja auch die Jahreszeit der großen Feste. Nächste Woche am Mittwoch, also genau in einer Woche, da startet ja in Salzburg der Roberti-Kirtag. Und wenn man da momentan durch die Stadt geht, ja, da merkt man bei den Leuten schon diese extreme Vorfreude.
1: Ich freue mich jetzt ja drauf, weil für mich ist der Roberti-Kirtag als Salzburgerin ganz was Besonderes. Und ich finde halt einfach auch, es sind irrsinnig schöne Standeln da und auch die alten Sachen, was man da sieht, das Karussell, das fasziniert mich immer wieder. Ja, das ist was Besonderes. Das ist einfach unser Highlight im Jahr.
0: Und morgen in einer Woche startet dann auch die Wiener Kaiserwiesen.
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9: Es wird morgen generell unbeständig und regnerisch. Am Nachmittag sollte es dann aber meistens trocken bleiben. Das Ganze morgen bei 14 bis 22 Grad. Mit vielen Wolken geht's dann durch den Freitag. Ein paar Regenschauer sind auch dabei. Und am Samstag wird's zumindest im Westen von Österreich recht sonnig.
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9: Schönen Abend, liebe Autofahrer. Wien A23 Südosttangente Richtung Hirschstetten. Hier verliert ihr 20 Minuten zwischen dem Verteilerkreis Favoriten und dem Knoten Prater. Salzburg A10 Tarnautobahn Richtung Salzburg ab Salzburg Süd 15 Minuten Zeitverlust. Und Oberösterreich A7 Mühlkreisautobahn Richtung Westautobahn. Da dauert es ebenfalls eine Viertelstunde länger zwischen der Prinz-Eugen-Straße und dem Knoten Linz. Wir wünschen eine gute und vor allem sichere Fahrt.
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0: Der SK Sturm Graz startet heute rein in die Europa League, Spieltag 1. Und der Gegner, der hat es wirklich in sich. Es ist ein Start-Rennen aus Frankreich. Und wir haben heute schon gehört, dass die natürlich der große Favorit sind. Aber Sturm Graz-Trainer Fabio Ingelic, was kann denn Sturm machen, damit er heute doch was rausschaut?
1: Ja, wir werden so diesen Sturmgeist brauchen. Wir werden unsere Qualitäten entgegenstellen, die wir jetzt auch gegen LASK bekommen, mit extrem viel Vorfreude, mit Energie. Wir werden versuchen, das Stadion anzustecken, dass sie bei uns sind, wollen vor allem mit Kampf, mit dem Spiel gegen den Ball, mit gewissen Tugenden, die sehr unangenehm für den Gegner sein sollen, die sie ja, ein Stück weit wegbringen soll von ihrer Positionsspielsgeschichte. Ja, überraschen auch ein Stück weit.
0: Also das Stadion anzünden, wie es immer so schön heißt. Los geht's da heute für den SK Sturm um 21 Uhr.

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9: Regierung bringt Strompreisdeckel auf den Plan und Fußball. Christoph Freund verlängert bei Bayern München.
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9: Im Studio Jessica Kornpointner. Die Regierung aus ÖVP, SPÖ und NEOS bringt einen Strompreisdeckel für Haushalte und Unternehmen auf den Weg, sollte es zu einer Energiekrise kommen. Konkret soll der Preis bei 10 Cent netto pro Kilowattstunde eingefroren werden, wenn er über 16,5 Cent steigt. Bei den Betrieben werden die Subventionen dazu von 60 auf über 500 Unternehmen ausgedehnt. Damit soll ein Preisschock wie 2022 verhindert werden. Gegen den Kabarettisten Günther Pahl, besser bekannt als Gunkel, wird wegen Kindesmissbrauchs ermittelt. Er soll die 5-jährige Tochter seiner damaligen Lebensgefährtin vor etwa 2 Jahren missbraucht haben. Anklagen gibt es laut Medienberichten in der Causa aber gegen 3 Personen, denn die Kindesmutter soll ihn nicht angezeigt, sondern stattdessen gemeinsam mit ihrer Mutter erpresst haben. Die beiden seien wegen schwerer Erpressung in Untersuchungshaft. Und noch zum Fußball. In den letzten Wochen hat es ja schon einige Gerüchte gegeben, jetzt ist es aber offiziell. Der Ex-Red Bull Salzburg-Sportdirektor Christoph Freund verlängert seinen Vertrag beim FC Bayern München. Der 49-Jährige bleibt bis 30. Juni 2099 beim deutschen Rekordmeister-Sportdirektor, wie der Verein heute mitteilt. Damit läuft Freunds Vertrag genauso lange wie jener vom Vorstandsvorsitzenden Jan-Christian Dresen und Sportvorstand Max Eberl.
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7: Regierung bringt Strompreisdeckel auf den Plan und Fußball. Christoph Freund verlängert bei Bayern München.
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7: Im Studio Jessica Kornpointner. Die Regierung aus ÖVP, SPÖ und NEOS bringt einen Strompreisdeckel für Haushalte und Unternehmen auf den Weg, sollte es zu einer Energiekrise kommen. Konkret soll der Preis bei 10 Cent netto pro Kilowattstunde eingefroren werden, wenn er über 16,5 Cent steigt. Bei den Betrieben werden die Subventionen dazu von 60 auf über 500 Unternehmen ausgedehnt. Damit soll ein Preisschock wie 2022 verhindert werden. Gegen den Kabarettisten Günther Pahl, besser bekannt als Gunkel, wird wegen Kindesmissbrauchs ermittelt. Er soll die 5-jährige Tochter seiner damaligen Lebensgefährtin vor etwa 2 Jahren missbraucht haben. Anklagen gibt es laut Medienberichten in der Causa aber gegen 3 Personen, denn die Kindesmutter soll ihn nicht angezeigt, sondern stattdessen gemeinsam mit ihrer Mutter erpresst haben. Die beiden seien wegen schwerer Erpressung in Untersuchungshaft. Und noch zum Fußball. In den letzten Wochen hat es ja schon einige Gerüchte gegeben, jetzt ist es aber offiziell. Der Ex-Red Bull Salzburg Sportdirektor Christoph Freund verlängert seinen Vertrag beim FC Bayern München. Der 49-Jährige bleibt bis 30. Juni 2099 beim deutschen Rekordmeister Sportdirektor, wie der Verein heute mitteilt. Damit läuft Freunds Vertrag genauso lange wie jener vom Vorstandsvorsitzenden Jan-Christian Dresen und Sportvorstand Max Eberl.
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